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1: Ich bin Jerome Nussbaum. Dänemark plant nun doch, den toten Buckelwald Timmy zu obduzieren. Laut der Umweltbehörde sollen sich Forscher und Tierärzte um die Bergung und anschließende Untersuchung kümmern. Nach der aufwendigen Rettungsaktion vor der Insel Pöhl und der Freisetzung in der Nordsee war der tote Wal vor der Insel Anholt angespült worden. Weil er an einem gut besuchten Strand im flachen Wasser liegt, geht die dänische Umweltbehörde davon aus, dass der Wal dort Badegäste und Einheimische stark stören könnte. Deshalb soll er weggebracht werden. Die Polizei in Rostock hat im Fall eines aufgebrochenen Geldautomaten im Doberaner Hof einen Tatverdächtigen festgenommen. Der Mann kam in Untersuchungshaft. Es handelt sich um einen 46-Jährigen. Gestern hatten die Ermittler mehrere Wohnungen und Gebäude in Rostock und dem umliegenden Landkreis durchsucht. Es konnten Werkzeug und technische Geräte gesichert werden. Zusammen mit zwei Komplizen soll der Mann einen fünfstelligen Betrag erbeutet haben. Die Berliner Charité hat einen mit Ebola infizierten Patienten aus den USA aufgenommen. Der Arzt hatte sich im Kongo damit angesteckt. Am Abend kam er am Flughafen BER an.
2: Laut Bundesgesundheitsministerium kommt er auf eine Isolierstation des Virchow-Klinikums. Am Wochenende war der Arzt positiv auf das lebensgefährliche Ebola-Virus getestet worden. Die Behandlung in Berlin erfolgt auf Bitten der amerikanischen Behörden, weil die Flugzeit nach Deutschland kürzer ist als in die USA. Die Weltgesundheitsorganisation spricht bisher von mindestens 130 Todesfällen im Kongo und beobachtet den Ebola-Ausbruch dort mit Sorge. Ulrike Klein, Redaktion.
1: Vertreter des Europaparlaments und des Rats der 27 EU-Länder haben eine vorläufige Einigung zur Umsetzung des Zollabkommens mit den USA erzielt. Demnach sollen die Einfuhrzölle auf US-Waren abgeschafft werden.
3: Dies ist Teil einer Vereinbarung, die Kommissionspräsidentin von der Leyen im vergangenen August mit Präsident Trump geschlossen hatte. Im Gegenzug hatte Trump zugesagt, maximal 15% Zölle auf die meisten EU-Produkte zu erheben. Daran hat sich Washington bisher weitgehend gehalten. Brüssel jedoch blieb die Umsetzung bislang schuldig. Trump hatte deshalb zuletzt eine Frist bis zum 4. Juli gesetzt und angekündigt, neue Aufschläge auf Autoimporte zu verhängen, sollte die Abschaffung bis dahin nicht umgesetzt sein. Mit der Einigung in der Nacht dürfte Brüssel die Frist einhalten können. Noah Ulrich, Redaktion.
1: Die Bundesregierung will heute Änderungen beim Führerschein auf den Weg bringen. Nach den Plänen von Verkehrsminister Schnieder soll es wieder günstiger werden, den Führerschein zu machen. Dafür sollen Fahrschulen etwa mehr digitalen Unterricht anbieten und auch Fahrsimulatoren einsetzen. Geplant sind außerdem neue Regeln bei Sonderfahrten sowie bei den theoretischen und praktischen Prüfungen.
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1: Die Temperaturen liegen im Moment in Schwerin und in Rostock bei 12 Grad. 12 messen wir auch in Waren und in Neubrandenburg. 11 Grad sind es in Binz und 13 in Heringsdorf. Heute wird es überwiegend stark bewölkt sein. Zeitweise kann es regnen. Am Nachmittag sind auch wieder Gewitter möglich. Das Ganze bei Höchstwerten zwischen 18 und 21 Grad. Morgen zeigt sich dann die Sonne wieder öfter und es bleibt weitgehend trocken. Die Höchstwerte liegen dann um 20 Grad, an der Küste etwas niedriger.
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3: Ab dem neuen Schuljahr soll es an Grundschulen in Mecklenburg-Vorpommern das neue Unterrichtsangebot Lebenspraxis geben. Das Konzept wird derzeit schon an 6 Schulen getestet, darunter in Wismar. Themen sind zum Beispiel gesunde Ernährung und der Umgang mit Geld. Die Gemeinde Roggentin im Landkreis Rostock will ihre ausgelasteten Gewerbeflächen erweitern um etwa 26 Hektar. Den entsprechenden Aufstellungsbeschluss für einen Bebauungsplan hat die Gemeindevertretung verabschiedet. In Ueckermünde sind 5 neue Stolpersteine verlegt worden, darunter zur Erinnerung an Martha Gierke. Sie war Angehörige der Zeugen Jehovas und jahrelang im KZ Ravensbrück inhaftiert. Ihr Stolperstein ist der 500. europaweit für die Opfer dieser Religionsgemeinschaft. Das Greifswalder Blasorchester ist mit der höchsten Auszeichnung der Stadt geehrt worden, der Rubenow-Medaille. Nach der Gründung 1972 zählt das Orchester heute mehr als 100 Mitglieder.
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3: Die Temperaturen liegen im Moment in Schwerin und in Rostock bei 12 Grad. 12 messen wir auch in Waren und in Neubrandenburg. 11 Grad sind es in Binz und 13 in Heringsdorf. Heute wird es überwiegend stark bewölkt sein. Zeitweise kann es regnen. Am Nachmittag sind auch wieder Gewitter möglich. Das Ganze bei Höchstwerten zwischen 18 und 21 Grad. Morgen zeigt sich dann die Sonne wieder öfter und es bleibt weitgehend trocken. Die Höchstwerte liegen dann um 20 Grad, an der Küste etwas niedriger. Jetzt sind Sie kurz und kompetent informiert mit Lounge Plus. Ich bin Jerome Nussbaum.

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4: Ich bin Jerome Nussbaum. Dänemark plant nun doch, den toten Buckelwal Timmy zu obduzieren. Laut der Umweltbehörde sollen sich Forscher und Tierärzte um die Bergung und anschließende Untersuchung kümmern. Nach der aufwendigen Rettungsaktion vor der Insel Pöhl und der Freisetzung in der Nordsee war der tote Wal vor der Insel Anholt angespült worden. Weil er an einem gut besuchten Strand im flachen Wasser liegt, geht die dänische Umweltbehörde davon aus, dass der Wal dort Badegäste und Einheimische stark stören könnte. Deshalb soll er weggebracht werden. Die Polizei in Rostock hat im Fall eines aufgebrochenen Geldautomaten im Doberaner Hof einen Tatverdächtigen festgenommen. Der Mann kam in Untersuchungshaft. Es handelt sich um einen 46-Jährigen. Gestern hatten die Ermittler mehrere Wohnungen und Gebäude in Rostock und dem umliegenden Landkreis durchsucht. Es konnten Werkzeug und technische Geräte gesichert werden. Zusammen mit zwei Komplizen soll der Mann einen fünfstelligen Betrag erbeutet haben. Die Berliner Charité hat einen mit Ebola infizierten Patienten aus den USA aufgenommen. Der Arzt hatte sich im Kongo damit angesteckt. Am Abend kam er am Flughafen BER an.
5: Laut Bundesgesundheitsministerium kommt er auf eine Isolierstation des Virchow-Klinikums. Am Wochenende war der Arzt positiv auf das lebensgefährliche Ebola-Virus getestet worden. Die Behandlung in Berlin erfolgt auf Bitten der amerikanischen Behörden, weil die Flugzeit nach Deutschland kürzer ist als in die USA. Die Weltgesundheitsorganisation spricht bisher von mindestens 130 Todesfällen im Kongo und beobachtet den Ebola-Ausbruch dort mit Sorge. Ulrike Klein, Redaktion.
4: Vertreter des Europaparlaments und des Rats der 27 EU-Länder haben eine vorläufige Einigung zur Umsetzung des Zollabkommens mit den USA erzielt. Demnach sollen die Einfuhrzölle auf US-Waren abgeschafft werden.
6: Dies ist Teil einer Vereinbarung, die Kommissionspräsidentin von der Leyen im vergangenen August mit Präsident Trump geschlossen hatte. Im Gegenzug hatte Trump zugesagt, maximal 15% Zölle auf die meisten EU-Produkte zu erheben. Daran hat sich Washington bisher weitgehend gehalten. Brüssel jedoch blieb die Umsetzung bislang schuldig. Trump hatte deshalb zuletzt eine Frist bis zum 4. Juli gesetzt und angekündigt, neue Aufschläge auf Autoimporte zu verhängen, sollte die Abschaffung bis dahin nicht umgesetzt sein. Mit der Einigung in der Nacht dürfte Brüssel die Frist einhalten können. Noah Ulrich, Redaktion.
4: Die Bundesregierung will heute Änderungen beim Führerschein auf den Weg bringen. Nach den Plänen von Verkehrsminister Schnieder soll es wieder günstiger werden, den Führerschein zu machen. Dafür sollen Fahrschulen etwa mehr digitalen Unterricht anbieten und auch Fahrsimulatoren einsetzen. Geplant sind außerdem neue Regeln bei Sonderfahrten sowie bei den theoretischen und praktischen Prüfungen.
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4: Die Temperaturen liegen im Moment in Schwerin und in Rostock bei 12 Grad. 12 messen wir auch in Waren und in Neubrandenburg. 11 Grad sind es in Binz und 13 in Heringsdorf. Heute wird es überwiegend stark bewölkt sein. Zeitweise kann es regnen. Am Nachmittag sind auch wieder Gewitter möglich. Das Ganze bei Höchstwerten zwischen 18 und 21 Grad. Morgen zeigt sich dann die Sonne wieder öfter und es bleibt weitgehend trocken. Die Höchstwerte liegen dann um 20 Grad, an der Küste etwas niedriger.

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3: Ab dem neuen Schuljahr soll es an Grundschulen in Mecklenburg-Vorpommern das neue Unterrichtsangebot Lebenspraxis geben. Das Konzept wird derzeit schon an 6 Schulen getestet, darunter in Wismar. Themen sind zum Beispiel gesunde Ernährung und der Umgang mit Geld. Die Gemeinde Roggentin im Landkreis Rostock will ihre ausgelasteten Gewerbeflächen erweitern um etwa 26 Hektar. Den entsprechenden Aufstellungsbeschluss für einen Bebauungsplan hat die Gemeindevertretung verabschiedet. In Ueckermünde sind 5 neue Stolpersteine verlegt worden, darunter zur Erinnerung an Martha Gierke. Sie war Angehörige der Zeugen Jehovas und jahrelang im KZ Ravensbrück inhaftiert. Ihr Stolperstein ist der 500. europaweit für die Opfer dieser Religionsgemeinschaft. Das Greifswalder Blasorchester ist mit der höchsten Auszeichnung der Stadt geehrt worden, der Rubenow-Medaille. Nach der Gründung 1972 zählt das Orchester heute mehr als 100 Mitglieder.
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3: Die aktuellen Temperaturen Schwerin und Rostock 13 Grad. 13 messen wir auch in Waren und in Neubrandenburg. 12 sind es in Binz und 13 in Heringsdorf. Heute wird es überwiegend stark bewölkt sein. Zeitweise kann es regnen. Am Nachmittag sind auch wieder Gewitter möglich. Das Ganze bei Höchstwerten zwischen 18 und 21 Grad. Morgen zeigt sich dann die Sonne wieder öfter und es bleibt weitgehend trocken. Die Höchstwerte liegen dann um 20 Grad, an der Küste etwas niedriger. Jetzt sind Sie kurz und kompetent informiert mit Lounge Plus. Ich bin Jerome Nussbaum.

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3: Ich bin Jerome Nussbaum. Die Polizei hat im Rostocker Stadtteil Schmal mit einem Großaufgebot einen Linienbus gestoppt, um einen Überfall auf einen Jugendlichen aufzuklären. 11 Tatverdächtige konnten in dem Bus gefasst werden. Auch Zeugen wurden identifiziert. Es wird gegen eine Jugendgruppe ermittelt. Sie sollen einen 15-Jährigen bestohlen und verletzt haben. Geprüft wird auch ein Zusammenhang mit einer anderen Körperverletzung. Eine Reihe von Unfällen hat gestern in Vorpommern und auch an der Mecklenburgischen Seenplatte Schäden von insgesamt über 100.000 Euro verursacht. Ein Autofahrer wurde dabei schwer verletzt. Er war zu nah an einem Traktor vorbeigefahren und daraufhin ins Schleudern geraten. Das Auto überschlug sich und blieb auf dem Dach liegen. In Neubrandenburg missachtete ein anderer Autofahrer die Vorfahrt eines entgegenkommenden Fahrzeugs und stieß mit ihm zusammen. Allein da betrug der Schaden 40.000 Euro. Sozialleistungen sollen in Deutschland künftig zentral über ein digitales Portal beantragt werden können. Das haben Bundesarbeitsministerin Baas und Digitalminister Wildberger auf dem Nachrichtenportal von T-Online erklärt.
4: Heute soll zunächst eine Expertenkommission zur Digitalisierung des Sozialstaats ihre Arbeit aufnehmen. Sie soll erarbeiten, wie Verwaltungssysteme modernisiert und miteinander verbunden werden können. Auch der Fahrschulunterricht soll künftig digitaler ablaufen, damit Führerscheine wieder günstiger werden. Auch durch Fahrsimulatoren. Das Kabinett will dafür heute Pläne von Verkehrsminister Schnieder auf den Weg bringen. Ulrike Klein, Redaktion.
3: Der chinesische Staatschef Xi hat in Peking den russischen Präsidenten Putin empfangen. Beide sprechen unter anderem über die Wirtschaftsbeziehungen ihrer Länder.
5: Das Aufeinandertreffen war mit Spannung erwartet worden. Erst vergangene Woche hatte sich US-Präsident Trump in Peking mit Xi getroffen. Auch dabei hatten Wirtschaftsthemen im Mittelpunkt gestanden, aber auch der Iran-Krieg. Denn China ist auf Öl aus dem Iran angewiesen. Mit Putin spricht Xi möglicherweise über den Ukraine-Krieg. China beteiligt sich nicht an den Sanktionen. Daher ist Russland stark von China abhängig und will auch weiterhin von dort Waren beziehen, die sich Moskau sonst nicht kaufen könnte. Zugleich bezieht China auch Öl und Gas aus Russland. Noah Ulrich, Redaktion.
3: Seit der Nacht wird in der Berliner Charité ein mit Ebola infizierter Arzt aus den USA behandelt. Er kam laut Polizei kurz nach Mitternacht am Flughafen BER an und wurde danach mit einem speziellen Rettungswagen auf die Isolierstation der Klinik gebracht. Laut Bundesgesundheitsministerium ist die Station vom regulären Krankenhausbetrieb komplett abgetrennt, mit eigenen Zugängen, Schleusen, Lüftungen und Abwasseranlagen. Der Arzt hatte sich im Kongo mit dem lebensgefährlichen Ebola-Virus angesteckt. Dort sind nach dem neuen Ausbruch schon mehr als 130 Menschen daran gestorben.
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3: Die aktuellen Temperaturen: Schwerin und Rostock 13 Grad. 13 messen wir auch in Waren und in Neubrandenburg. 12 sind es in Binz und 13 in Heringsdorf. Heute wird es überwiegend stark bewölkt sein. Zeitweise kann es regnen. Am Nachmittag sind auch wieder Gewitter möglich. Das Ganze bei Höchstwerten zwischen 18 und 21 Grad. Morgen zeigt sich dann die Sonne wieder öfter und es bleibt weitgehend trocken. Die Höchstwerte liegen dann um 20 Grad, an der Küste etwas niedriger.
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5: Der Vorsitzende des Kita-Landeselternrates Riebschläger sorgt für Kritik, weil er Erzieher zum Eintritt in die GEW aufgefordert hat. Zusammen mit der Gewerkschaft sammelt er Unterschriften für ein Volksbegehren zu kleineren Kita-Gruppen in Mecklenburg-Vorpommern. Die Gewerkschaft Verdi wiederum spricht von einer einseitigen Parteinahme. Dänemark plant, den toten Buckelwal-Timi nun doch zu obduzieren. Laut der Umweltbehörde sollen sich Forscher und Tierärzte um die Bergung und anschließende Untersuchung kümmern. Die Polizei hat im Rostocker Stadtteil Schmal mit einem Großaufgebot einen Linienbus gestoppt, um einen Überfall auf einen Jugendlichen aufzuklären. 11 Tatverdächtige konnten in dem Bus gefasst werden. Auf der A20 zwischen Neubrandenburg und Friedland ist am Abend ein Auto komplett ausgebrannt. Die beiden Insassen blieben unverletzt. Erst kurz vorher hatte dort ein verunglücktes Elektroauto für eine mehrstündige Vollsperrung gesorgt.
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5: Die aktuellen Temperaturen: Schwerin und Rostock 13 Grad, 13 messen wir auch in Waren und in Neubrandenburg, 12 sind es in Binz und 13 in Heringsdorf. Heute wird es überwiegend stark bewölkt sein, zeitweise kann es regnen, am Nachmittag sind auch wieder Gewitter möglich, das Ganze bei Höchstwerten zwischen 18 und 21 Grad. Morgen zeigt sich dann die Sonne wieder öfter und es bleibt weitgehend trocken, die Höchstwerte liegen dann um 20 Grad, an der Küste etwas niedriger. Jetzt sind Sie kurz und kompetent informiert mit Lounge Plus. Ich bin Jerome Nussbaum.

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3: Ich bin Jerome Nussbaum. Die Polizei hat im Rostocker Stadtteil Schmal mit einem Großaufgebot einen Linienbus gestoppt, um einen Überfall auf einen Jugendlichen aufzuklären. 11 Tatverdächtige konnten in dem Bus gefasst werden. Auch Zeugen wurden identifiziert. Es wird gegen eine Jugendgruppe ermittelt. Sie sollen einen 15-Jährigen bestohlen und verletzt haben. Geprüft wird auch ein Zusammenhang mit einer anderen Körperverletzung. Eine Reihe von Unfällen hat gestern in Vorpommern und auch an der Mecklenburgischen Seenplatte Schäden von insgesamt über 100.000 Euro verursacht. Ein Autofahrer wurde dabei schwer verletzt. Er war zu nah an einem Traktor vorbeigefahren und daraufhin ins Schleudern geraten. Das Auto überschlug sich und blieb auf dem Dach liegen. In Neubrandenburg missachtete ein anderer Autofahrer die Vorfahrt eines entgegenkommenden Fahrzeugs und stieß mit ihm zusammen. Allein da betrug der Schaden 40.000 Euro. Sozialleistungen sollen in Deutschland künftig zentral über ein digitales Portal beantragt werden können. Das haben Bundesarbeitsministerin Baas und Digitalminister Wildberger auf dem Nachrichtenportal von T-Online erklärt.
4: Heute soll zunächst eine Expertenkommission zur Digitalisierung des Sozialstaats ihre Arbeit aufnehmen. Sie soll erarbeiten, wie Verwaltungssysteme modernisiert und miteinander verbunden werden können. Auch der Fahrschulunterricht soll künftig digitaler ablaufen, damit Führerscheine wieder günstiger werden. Auch durch Fahrsimulatoren. Das Kabinett will dafür heute Pläne von Verkehrsminister Schnieder auf den Weg bringen. Ulrike Klein, Redaktion.
3: Der chinesische Staatschef Xi hat in Peking den russischen Präsidenten Putin empfangen. Beide sprechen unter anderem über die Wirtschaftsbeziehungen ihrer Länder.
5: Das Aufeinandertreffen war mit Spannung erwartet worden. Erst vergangene Woche hatte sich US-Präsident Trump in Peking mit Xi getroffen. Auch dabei hatten Wirtschaftsthemen im Mittelpunkt gestanden, aber auch der Iran-Krieg. Denn China ist auf Öl aus dem Iran angewiesen. Mit Putin spricht Xi möglicherweise über den Ukraine-Krieg. China beteiligt sich nicht an den Sanktionen. Daher ist Russland stark von China abhängig und will auch weiterhin von dort Waren beziehen, die sich Moskau sonst nicht kaufen könnte. Zugleich bezieht China auch Öl und Gas aus Russland. Noah Ulrich, Redaktion.
3: Seit der Nacht wird in der Berliner Charité ein mit Ebola infizierter Arzt aus den USA behandelt. Er kam laut Polizei kurz nach Mitternacht am Flughafen BER an und wurde danach mit einem speziellen Rettungswagen auf die Isolierstation der Klinik gebracht. Laut Bundesgesundheitsministerium ist die Station vom regulären Krankenhausbetrieb komplett abgetrennt, mit eigenen Zugängen, Schleusen, Lüftungen und Abwasseranlagen. Der Arzt hatte sich im Kongo mit dem lebensgefährlichen Ebola-Virus angesteckt. Dort sind nach dem neuen Ausbruch schon mehr als 130 Menschen daran gestorben.
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3: Die aktuellen Temperaturen: Schwerin und Rostock 13 Grad. 13 messen wir auch in Waren und in Neubrandenburg. 12 sind es in Binz und 13 in Heringsdorf. Heute wird es überwiegend stark bewölkt sein. Zeitweise kann es regnen. Am Nachmittag sind auch wieder Gewitter möglich. Das Ganze bei Höchstwerten zwischen 18 und 21 Grad. Morgen zeigt sich dann die Sonne wieder öfter und es bleibt weitgehend trocken. Die Höchstwerte liegen dann um 20 Grad, an der Küste etwas niedriger.

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1: Der Vorsitzende des Kita-Landeselternrates Riebschläger sorgt für Kritik, weil er Erzieher zum Eintritt in die GEW aufgefordert hat. Zusammen mit der Gewerkschaft sammelt er Unterschriften für ein Volksbegehren zu kleineren Kita-Gruppen in Mecklenburg-Vorpommern. Die Gewerkschaft Verdi wiederum spricht von einer einseitigen Parteinahme. Dänemark plant, den toten Buckelwal-Timi nun doch zu obduzieren. Laut der Umweltbehörde sollen sich Forscher und Tierärzte um die Bergung und anschließende Untersuchung kümmern. Die Polizei hat im Rostocker Stadtteil Schmal mit einem Großaufgebot einen Linienbus gestoppt, um einen Überfall auf einen Jugendlichen aufzuklären. 11 Tatverdächtige konnten in dem Bus gefasst werden. Auf der A20 zwischen Neubrandenburg und Friedland ist am Abend ein Auto komplett ausgebrannt. Die beiden Insassen blieben unverletzt. Erst kurz vorher hatte dort ein verunglücktes Elektroauto für eine mehrstündige Vollsperrung gesorgt.
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1: Die aktuellen Temperaturen: Schwerin und Rostock 13 Grad. 13 messen wir auch in Waren und in Neubrandenburg. 12 sind es in Binz und 13 in Heringsdorf. Heute wird es überwiegend stark bewölkt sein. Zeitweise kann es regnen. Am Nachmittag sind auch wieder Gewitter möglich. Das Ganze bei Höchstwerten zwischen 18 und 21 Grad. Morgen zeigt sich dann die Sonne wieder öfter und es bleibt weitgehend trocken. Die Höchstwerte liegen dann um 20 Grad, an der Küste etwas niedriger. Jetzt sind Sie kurz und kompetent informiert mit Lounge Plus. Ich bin Jerome Nussbaum.

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5: Ich bin Jerome Nussbaum. In Schwerin kann der neu gewählte Oberbürgermeister Ehlers von der CDU bald offiziell ernannt werden. Die Frist für Einsprüche gegen die Wahl ist abgelaufen. Nach Angaben der Wahlbehörde gab es keine Beschwerden. Die offizielle Ernennung ist für den 29. Juni geplant, im Rahmen der nächsten Sitzung der Stadtvertretung. Die Gewerbeflächen der Gemeinde Roggentin im Landkreis Rostock sollen um etwa 26 Hektar erweitert werden. Die bisherigen sind ausgelastet. Der entsprechende Aufstellungsbeschluss für einen neuen Bebauungsplan wurde nun von der Gemeindevertretung verabschiedet. Damit sollen laut Bürgermeister Holz mehr Einnahmen generiert werden. 90% der Steuereinnahmen fließen derzeit aus Gewerbebetrieben in die Gemeindekasse. Nach der Einlieferung eines Ebola-Infizierten an der Berliner Charité versucht das Bundesgesundheitsministerium, die Situation zu beruhigen. Es betont, dass der Patient aus den USA vollständig isoliert auf einer Sonderstation behandelt wird.
6: Die Station verfügt über eigene Zugänge und Schleusen. Auch im Umgang mit möglicherweise kontaminierten Materialien gelten demnach höchste Sicherheitsstandards. Abwasser wird gesammelt und neutralisiert. Der Arzt hatte sich im Kongo angesteckt, wo schon mindestens 130 Menschen nach dem neuen Ausbruch gestorben sind. Er wird in Berlin behandelt, weil die Flugzeit kürzer war als nach Amerika. Außerdem ist die Sonderisolierstation der Charité die einzige in Deutschland, die Infektiologie und Intensivmedizin verbindet. Ulrike Klein, Redaktion.
5: Bei ihrem Treffen in Peking haben der chinesische Staatschef Xi und Russlands Präsident Putin angekündigt, die wirtschaftlichen Beziehungen zu vertiefen. China beteiligt sich damit weiterhin nicht an Sanktionen gegen Russland wegen des Ukraine-Kriegs.
7: Putin sprach von ungünstigen äußeren Umständen. Dennoch zeichneten sich die wirtschaftlichen Beziehungen beider Staaten durch eine starke positive Dynamik aus. Chinas Staatschef Xi sprach aber auch die Situation im Nahen und Mittleren Osten an und forderte erneut, die Kämpfe zu beenden. Damit sollen die Engpässe bei der Energieversorgung und Störungen des internationalen Handels verringert werden. Russlands Präsident Putin wird 2 Tage in China bleiben. Der ehemalige deutsche Botschafter in Moskau, von Fritsch, sagte im Deutschlandfunk dazu, Putin gehe es darum, deutlich zu machen, dass er international nicht isoliert sei. Noah Ulrich, Redaktion.
5: Der Bundesdrogenbeauftragte Streeck setzt sich für ein Schulfach zu Gesundheitskompetenz ein und fordert gleichzeitig mehr gesundheitliche Prävention. Er sagte der katholischen Nachrichtenagentur, Prävention sei politisch unsexy, weil man die Früchte nicht sofort ernten könne. Aber die Argumente dafür sehe man überall. Zu dem geforderten Schulfach sagte er, dass er wisse, wie schwer es sei, so etwas in einem föderalen Staat und in Zeiten knapper Kassen in die Lehrpläne zu bekommen.
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5: Wir schauen auf die aktuellen Temperaturen. Schwerin 15 Grad, 14 sind es in Rostock und in Waren und 14 Grad messen wir auch in Neubrandenburg, Binz und Heringsdorf. Heute ist es überwiegend stark bewölkt, zeitweise kann es Regenschauer geben, am Abend auch noch Gewitter. Die Höchstwerte liegen zwischen 18 und 21 Grad, an der See nur um 17 Grad. Morgen ist es dann wechselnd bewölkt und weitgehend trocken, es gibt nur noch vereinzelt Schauer, dann bei Höchstwerten um 20 Grad.

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4: Ich bin Jerome Nussbaum. In Schwerin kann der neu gewählte Oberbürgermeister Ehlers von der CDU bald offiziell ernannt werden. Die Frist für Einsprüche gegen die Wahl ist abgelaufen. Nach Angaben der Wahlbehörde gab es keine Beschwerden. Die offizielle Ernennung ist für den 29. Juni geplant, im Rahmen der nächsten Sitzung der Stadtvertretung. Die Gewerbeflächen der Gemeinde Roggentin im Landkreis Rostock sollen um etwa 26 Hektar erweitert werden. Die bisherigen sind ausgelastet. Der entsprechende Aufstellungsbeschluss für einen neuen Bebauungsplan wurde nun von der Gemeindevertretung verabschiedet. Damit sollen laut Bürgermeister Holz mehr Einnahmen generiert werden. 90% der Steuereinnahmen fließen derzeit aus Gewerbebetrieben in die Gemeindekasse. Nach der Einlieferung eines Ebola-Infizierten an der Berliner Charité versucht das Bundesgesundheitsministerium, die Situation zu beruhigen. Es betont, dass der Patient aus den USA vollständig isoliert auf einer Sonderstation behandelt wird.
5: Die Station verfügt über eigene Zugänge und Schleusen. Auch im Umgang mit möglicherweise kontaminierten Materialien gelten demnach höchste Sicherheitsstandards. Abwasser wird gesammelt und neutralisiert. Der Arzt hatte sich im Kongo angesteckt, wo schon mindestens 130 Menschen nach dem neuen Ausbruch gestorben sind. Er wird in Berlin behandelt, weil die Flugzeit kürzer war als nach Amerika. Außerdem ist die Sonderisolierstation der Charité die einzige in Deutschland, die Infektiologie und Intensivmedizin verbindet. Ulrike Klein, Redaktion.
4: Bei ihrem Treffen in Peking haben der chinesische Staatschef Xi und Russlands Präsident Putin angekündigt, die wirtschaftlichen Beziehungen zu vertiefen. China beteiligt sich damit weiterhin nicht an Sanktionen gegen Russland wegen des Ukraine-Kriegs.
6: Putin sprach von ungünstigen äußeren Umständen. Dennoch zeichneten sich die wirtschaftlichen Beziehungen beider Staaten durch eine starke positive Dynamik aus. Chinas Staatschef Xi sprach aber auch die Situation im Nahen und Mittleren Osten an und forderte erneut, die Kämpfe zu beenden. Damit sollen die Engpässe bei der Energieversorgung und Störungen des internationalen Handels verringert werden. Russlands Präsident Putin wird 2 Tage in China bleiben. Der ehemalige deutsche Botschafter in Moskau, von Fritsch, sagte im Deutschlandfunk dazu, Putin gehe es darum, deutlich zu machen, dass er international nicht isoliert sei. Noah Ulrich, Redaktion.
4: Der Bundesdrogenbeauftragte Streeck setzt sich für ein Schulfach zu Gesundheitskompetenz ein und fordert gleichzeitig mehr gesundheitliche Prävention. Er sagte der katholischen Nachrichtenagentur, Prävention sei politisch unsexy, weil man die Früchte nicht sofort ernten könne. Aber die Argumente dafür sehe man überall. Zu dem geforderten Schulfach sagte er, dass er wisse, wie schwer es sei, so etwas in einem föderalen Staat und in Zeiten knapper Kassen in die Lehrpläne zu bekommen.
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4: Wir schauen auf die aktuellen Temperaturen. Schwerin 15 Grad, 14 sind es in Rostock und in Waren und 14 Grad messen wir auch in Neubrandenburg, Binz und Heringsdorf. Heute ist es überwiegend stark bewölkt, zeitweise kann es Regenschauer geben, am Abend auch noch Gewitter. Die Höchstwerte liegen zwischen 18 und 21 Grad, an der See nur um 17 Grad. Morgen ist es dann wechselnd bewölkt und weitgehend trocken, es gibt nur noch vereinzelt Schauer, dann bei Höchstwerten um 20 Grad.

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3: Ich bin Jerome Nussbaum. Die Jugendsozialarbeit in der Mecklenburgischen Seenplatte ist kaum noch finanzierbar. 15 Träger haben einen offenen Brief an den Landrat verfasst. Darin heißt es, die Förderung reiche nicht aus. Bis zu 6.000 Euro pro Stelle müssten die Träger aus eigenen Mitteln aufbringen. Das Landgericht Schwerin hatte im Prozess wegen Kindesmissbrauchs gegen einen 64-jährigen Angeklagten aus Wismar noch kein Urteil gesprochen. Der Mann ist der Großonkel des missbrauchten Kindes. Er hatte zum Prozessauftakt ein Geständnis abgelegt. Am zweiten Verhandlungstag kam es aber noch nicht zu einer Verurteilung, weil weitere Beweise erhoben und Zeugen angehört worden sind. Die Kammer will sich dazu weiter beraten. Am 3. Juni geht der Prozess weiter. Die von US-Präsident Trump angekündigten Zollaufschläge auf EU-Waren sind wahrscheinlich abgewendet. Es gab nach monatelangen Verhandlungen eine vorläufige Einigung zwischen Vertretern des Europaparlaments und des Rats der 27 EU-Länder. Die deutsche Industrie reagiert zuversichtlich darauf.
4: Der Bundesverband der deutschen Industrie begrüßt die Einigung. Gleichzeitig fordert er, das Abkommen nun schnell umzusetzen. Die EU-Vertreter haben in Straßburg beschlossen, europäische Zölle auf Industriewaren aus den USA abzuschaffen, so wie es EU-Kommissionspräsidentin von der Leyen mit US-Präsident Trump vereinbart hatte. Im Gegenzug hatte er versprochen, auf die meisten EU-Produkte maximal 15% Zoll zu erheben. Ulrike Klein, Redaktion.
3: Die stark gestiegenen Spritpreise könnten laut Internationaler Energieagentur zu einem E-Auto-Boom führen. Derzeit wird schon ein steigender Absatz verzeichnet. Es sei zu erwarten, dass Länder Kaufprämien und Vergünstigungen für Elektroautos einführen, um die Bevölkerung zu entlasten, so die Energieagentur.
5: Deutschland hat dies gestern schon umgesetzt. Es können Förderungen beim Kauf und Leasing von neuen E-Autos beantragt werden. Laut der Internationalen Energieagentur könne damit auch die Abhängigkeit von Ölimporten verringert werden. Die Verkaufszahlen von E-Autos haben im vergangenen Jahr in fast 100 Ländern neue Rekorde erreicht. Dies sorge nach Angaben der Energieagentur für eine gewisse Entlastung inmitten der größten Ölversorgungskrise der Geschichte, ausgelöst durch den Iran-Krieg. Insbesondere chinesische Hersteller liefern demnach kostengünstige Modelle. Noah Ulrich, Redaktion.
3: Der US-Senat hat erstmals mehrheitlich für mehr Mitsprache im Iran-Krieg gestimmt. Es wurde eine Resolution auf den Weg gebracht, die eine stärkere Kontrolle der Regierung bei ihrer Kriegsführung zum Ziel hat. Vier Republikaner haben dabei mit den oppositionellen Demokraten gestimmt. Entsprechende Vorstöße der Demokraten waren vorher mehrfach blockiert worden. Sie wollen Präsident Trump verpflichten, entweder die Zustimmung des Kongresses für den Krieg einzuholen oder die Truppen abzuziehen.
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3: Die Temperaturen liegen im Moment in Schwerin bei 16 Grad, 15 messen wir in Rostock, 16 sind es auch in Waren und in Neubrandenburg und jeweils 15 messen wir in Binz und in Heringsdorf. Heute ist es überwiegend stark bewölkt, zeitweise kann es Regenschauer geben, am Abend auch noch Gewitter. Die Höchstwerte liegen zwischen 18 und 21 Grad, an der See nur um 17 Grad. Morgen ist es dann wechselnd bewölkt und weitgehend trocken, es gibt nur noch vereinzelt Schauer, dann bei Höchstwerten um 20 Grad.

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4: Ich bin Jerome Nussbaum. Die Jugendsozialarbeit in der mecklenburgischen Seenplatte ist kaum noch finanzierbar. 15 Träger haben einen offenen Brief an den Landrat verfasst. Darin heißt es, die Förderung reiche nicht aus. Bis zu 6.000 Euro pro Stelle müssten die Träger aus eigenen Mitteln aufbringen. Das Landgericht Schwerin hat im Prozess wegen Kindesmissbrauchs gegen einen 64-jährigen Angeklagten aus Wismar noch kein Urteil gesprochen. Der Mann ist der Großonkel des missbrauchten Kindes. Er hatte zum Prozessauftakt ein Geständnis abgelegt. Am zweiten Verhandlungstag kam es aber noch nicht zu einer Verurteilung, weil weitere Beweise erhoben und Zeugen angehört worden sind. Die Kammer will sich dazu weiter beraten. Am 3. Juni geht der Prozess weiter. Die von US-Präsident Trump angekündigten Zollaufschläge auf EU-Waren sind wahrscheinlich abgewendet. Es gab nach monatelangen Verhandlungen eine vorläufige Einigung zwischen Vertretern des Europaparlaments und des Rats der 27 EU-Länder. Die deutsche Industrie reagiert zuversichtlich darauf.
5: Der Bundesverband der deutschen Industrie begrüßt die Einigung. Gleichzeitig fordert er, das Abkommen nun schnell umzusetzen. Die EU-Vertreter haben in Straßburg beschlossen, europäische Zölle auf Industriewaren aus den USA abzuschaffen, so wie es EU-Kommissionspräsidentin von der Leyen mit US-Präsident Trump vereinbart hatte. Im Gegenzug hatte er versprochen, auf die meisten EU-Produkte maximal 15% Zoll zu erheben. Ulrike Klein, Redaktion.
4: Die stark gestiegenen Spritpreise könnten laut Internationaler Energieagentur zu einem E-Auto-Boom führen. Derzeit wird schon ein steigender Absatz verzeichnet. Es sei zu erwarten, dass Länder Kaufprämien und Vergünstigungen für Elektroautos einführen, um die Bevölkerung zu entlasten, so die Energieagentur.
6: Deutschland hat dies gestern schon umgesetzt. Es können Förderungen beim Kauf und Leasing von neuen E-Autos beantragt werden. Laut der Internationalen Energieagentur könne damit auch die Abhängigkeit von Ölimporten verringert werden. Die Verkaufszahlen von E-Autos haben im vergangenen Jahr in fast 100 Ländern neue Rekorde erreicht. Dies sorge nach Angaben der Energieagentur für eine gewisse Entlastung inmitten der größten Ölversorgungskrise der Geschichte, ausgelöst durch den Iran-Krieg. Insbesondere chinesische Hersteller liefern demnach kostengünstige Modelle. Noah Ulrich, Redaktion.
4: Der US-Senat hat erstmals mehrheitlich für mehr Mitsprache im Iran-Krieg gestimmt. Es wurde eine Resolution auf den Weg gebracht, die eine stärkere Kontrolle der Regierung bei ihrer Kriegsführung zum Ziel hat. 4 Republikaner haben dabei mit den oppositionellen Demokraten gestimmt. Entsprechende Vorstöße der Demokraten waren vorher mehrfach blockiert worden. Sie wollen Präsident Trump verpflichten, entweder die Zustimmung des Kongresses für den Krieg einzuholen oder die Truppen abzuziehen.
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4: Die Temperaturen liegen im Moment in Schwerin bei 16 Grad, 15 messen wir in Rostock, 16 sind es auch in Waren und in Neubrandenburg und jeweils 15 messen wir in Binz und in Heringsdorf. Heute ist es überwiegend stark bewölkt, zeitweise kann es Regenschauer geben, am Abend auch noch Gewitter. Die Höchstwerte liegen zwischen 18 und 21 Grad, an der See nur um 17 Grad. Morgen ist es dann wechselnd bewölkt und weitgehend trocken, es gibt nur noch vereinzelt Schauer, dann bei Höchstwerten um 20 Grad.

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1: Ich bin Silke Rech. Nach einem Brandbrief von 5 Bürgermeistern aus dem Landkreis Rostock hat die Schweriner Staatskanzlei Gespräche angeboten. Die Kommunen klagen über Geldprobleme und fordern eine bessere Finanzausstattung. Ministerpräsidentin Schwesig will nun Innenminister Pegel mit den Bürgermeistern sprechen lassen. Auch die FDP unterstützt die Forderungen der Kommunen. Im Landkreis Vorpommern-Rügen machen sich immer mehr Kitas Sorgen wegen sinkender Kinderzahlen. Besonders bei den Krippenplätzen ist die Auslastung deutlich zurückgegangen. 2 Einrichtungen sollen bereits schließen. Das Jugendamt sucht jetzt gemeinsam mit Trägern und Gemeinden nach Lösungen, um möglichst viele Kitas zu erhalten. Der Führerschein soll in Deutschland künftig günstiger und flexibler werden. Das Bundeskabinett hat dazu neue Pläne beschlossen.
2: Fahrschulen sollen mehr digitalen Unterricht anbieten dürfen und bei den Lehrmethoden freier werden. Auch die Theorieprüfung soll einfacher werden. Der Fragenkatalog wird deutlich verkleinert. Außerdem sollen praktische Fahrprüfungen künftig etwas kürzer dauern. Verkehrsminister Schnieder sagt, Mobilität dürfe kein Privileg sein. Die neuen Regeln könnten Anfang 2027 in Kraft treten. Noah Ulrich, Redaktion.
1: Die Bundesanwaltschaft hat in München 2 mutmaßliche chinesische Spione festnehmen lassen. Das Ehepaar soll versucht haben, über Kontakte zu deutschen Wissenschaftlern an Informationen über militärisch nutzbare Hochtechnologie zu gelangen. Laut Ermittlern gaben sich die beiden unter anderem als Dolmetscher oder Mitarbeiter eines Autoherstellers aus. In mehreren Bundesländern gab es Durchsuchungen und weitere Ermittlungen. Das israelische Parlament hat einen ersten Schritt in Richtung Neuwahl gemacht. In einer ersten Abstimmung votierten die Abgeordneten für eine mögliche Auflösung. Damit könnte es schon im September vorgezogene Wahlen geben. Hintergrund sind Streitigkeiten innerhalb der Regierungskoalition von Ministerpräsident Netanyahu.
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1: Die aktuellen Temperaturen in Schwerin am Schloss und in Rostock an der Marienkirche 16 Grad, in Waren an der Müritz 17, in Neubrandenburg am Marktplatz 16, in Binz auf Rügen und in Heringsdorf auf Usedom 15 Grad. Heute überwiegend stark bewölkt, gebietsweise Regen und Schauer, am Abend auch örtlich Gewitter. Erwärmung auf 18 bis 20, an der See zwischen 15 und 20 Grad. Morgen wechselnd bewölkt, am Nachmittag kurze einzelne Schauer, sonst überwiegend trocken. Höchstwerte um 20 Grad, an der Küste 16 bis 20 Grad.

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5: Ich bin Silke Rech. Die Gemeinde Dummersdorf bei Rostock will ihre Bürger an den Einnahmen aus Wind- und Solarenergie beteiligen. Durch neue Solarparks könnten jedes Jahr rund 400.000 Euro an die Einwohner ausgezahlt werden. Das wären etwa 50 Euro pro Person. Wie das Geld genau verteilt wird, ist aber noch offen. Im Landkreis Ludwigslust-Parchim ermittelt die Staatsanwaltschaft gegen einen Rinderhalter. Die Tierrechtsorganisation PETA wirft dem Mann mangelnde Pflege der Tiere vor. Das Veterinäramt bestätigte Probleme bei der Haltung, spricht aber nicht von akuter Tierquälerei. Jetzt sollen die Tiere weiter untersucht und versorgt werden. In Greifswald-Eldena wird ein Acker zur großen Blühfläche umgestaltet. Dort sollen mehr als 40 verschiedene Pflanzen wachsen, um Wildbienen und andere Insekten zu schützen. Später sind auch Führungen für Kinder und Schulklassen geplant. Das Projekt wird von der Universität Greifswald wissenschaftlich begleitet. Der 1. FC Neubrandenburg will bei einem Meistertitel in die Fußball-Oberliga aufsteigen. Der Verein steht aktuell an der Spitze der Verbandsliga, dicht gefolgt vom FC Mecklenburg-Schwerin. Die Entscheidung fällt Mitte Juni. Laut Verein ist Neubrandenburg sportlich und finanziell auf die Oberliga vorbereitet.
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5: Aktuell in Rostock 16 Grad, heute viele Wolken und immer wieder Regen.

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1: Ich bin Silke Rech. Nach einem Brandbrief von 5 Bürgermeistern aus dem Landkreis Rostock hat die Schweriner Staatskanzlei Gespräche angeboten. Die Kommunen klagen über Geldprobleme und fordern eine bessere Finanzausstattung. Ministerpräsidentin Schwesig will nun Innenminister Pegel mit den Bürgermeistern sprechen lassen. Auch die FDP unterstützt die Forderungen der Kommunen. Im Landkreis Vorpommern-Rügen machen sich immer mehr Kitas Sorgen wegen sinkender Kinderzahlen. Besonders bei den Krippenplätzen ist die Auslastung deutlich zurückgegangen. 2 Einrichtungen sollen bereits schließen. Das Jugendamt sucht jetzt gemeinsam mit Trägern und Gemeinden nach Lösungen, um möglichst viele Kitas zu erhalten. Der Führerschein soll in Deutschland künftig günstiger und flexibler werden. Das Bundeskabinett hat dazu neue Pläne beschlossen.
2: Fahrschulen sollen mehr digitalen Unterricht anbieten dürfen und bei den Lehrmethoden freier werden. Auch die Theorieprüfung soll einfacher werden. Der Fragenkatalog wird deutlich verkleinert. Außerdem sollen praktische Fahrprüfungen künftig etwas kürzer dauern. Verkehrsminister Schnieder sagt, Mobilität dürfe kein Privileg sein. Die neuen Regeln könnten Anfang 2027 in Kraft treten. Noah Ulrich, Redaktion.
1: Die Bundesanwaltschaft hat in München 2 mutmaßliche chinesische Spione festnehmen lassen. Das Ehepaar soll versucht haben, über Kontakte zu deutschen Wissenschaftlern an Informationen über militärisch nutzbare Hochtechnologie zu gelangen. Laut Ermittlern gaben sich die beiden unter anderem als Dolmetscher oder Mitarbeiter eines Autoherstellers aus. In mehreren Bundesländern gab es Durchsuchungen und weitere Ermittlungen. Das israelische Parlament hat einen ersten Schritt in Richtung Neuwahl gemacht. In einer ersten Abstimmung votierten die Abgeordneten für eine mögliche Auflösung. Damit könnte es schon im September vorgezogene Wahlen geben. Hintergrund sind Streitigkeiten innerhalb der Regierungskoalition von Ministerpräsident Netanyahu.
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1: Die aktuellen Temperaturen in Schwerin am Schloss und in Rostock an der Marienkirche 16 Grad, in Waren an der Müritz 17, in Neubrandenburg am Marktplatz 16, in Binz auf Rügen und in Heringsdorf auf Usedom 15 Grad. Heute überwiegend stark bewölkt, gebietsweise Regen und Schauer, am Abend auch örtlich Gewitter. Erwärmung auf 18 bis 20, an der See zwischen 15 und 20 Grad. Morgen wechselnd bewölkt, am Nachmittag kurze einzelne Schauer, sonst überwiegend trocken. Höchstwerte um 20 Grad, an der Küste 16 bis 20 Grad.

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6: Ich bin Silke Rech. Die Gemeinde Dummersdorf bei Rostock will ihre Bürger an den Einnahmen aus Wind- und Solarenergie beteiligen. Durch neue Solarparks könnten jedes Jahr rund 400.000 Euro an die Einwohner ausgezahlt werden. Das wären etwa 50 Euro pro Person. Wie das Geld genau verteilt wird, ist aber noch offen. Im Landkreis Ludwigslust-Parchim ermittelt die Staatsanwaltschaft gegen einen Rinderhalter. Die Tierrechtsorganisation PETA wirft dem Mann mangelnde Pflege der Tiere vor. Das Veterinäramt bestätigte Probleme bei der Haltung, spricht aber nicht von akuter Tierquälerei. Jetzt sollen die Tiere weiter untersucht und versorgt werden. In Greifswald-Eldena wird ein Acker zur großen Blühfläche umgestaltet. Dort sollen mehr als 40 verschiedene Pflanzen wachsen, um Wildbienen und andere Insekten zu schützen. Später sind auch Führungen für Kinder und Schulklassen geplant. Das Projekt wird von der Universität Greifswald wissenschaftlich begleitet. Der 1. FC Neubrandenburg will bei einem Meistertitel in die Fußball-Oberliga aufsteigen. Der Verein steht aktuell an der Spitze der Verbandsliga, dicht gefolgt vom FC Mecklenburg-Schwerin. Die Entscheidung fällt Mitte Juni. Laut Verein ist Neubrandenburg sportlich und finanziell auf die Oberliga vorbereitet.
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6: Aktuell in Rostock 16 Grad, heute viele Wolken und immer wieder Regen.

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3: Ich bin Silke Rech. Im Bienenzuchtzentrum Bantin in Mecklenburg-Vorpommern hat die Zucht neuer Bienenköniginnen begonnen. Mit künstlicher Befruchtung sollen besonders sanftmütige und leistungsstarke Bienenvölker entstehen. Jedes Jahr werden dort rund 2000 Königinnen gezüchtet. Die Nachfrage nach den Zuchtbienen reicht weit über Mecklenburg-Vorpommern hinaus. Nach dem schweren Unfall eines Hansa Rostock-Fans im Saarbrücker Ludwigspark-Stadion schwebt der Mann weiter in Lebensgefahr. Laut Polizei zeigen nun ausgewertete Überwachungsvideos, dass der 37-Jährige offenbar selbst über eine Brüstung geklettert und anschließend mehrere Meter in die Tiefe gestürzt ist. Ein Fremdverschulden schließen die Ermittler derzeit aus. Die Bundesregierung will Deutschland digitaler und bürokratieärmer machen. Künftig sollen Personalausweise auch auf dem Smartphone gespeichert und genutzt werden können.
4: Außerdem sollen Menschen ab 70 ihren Ausweis nach Ablauf nicht mehr zwingend erneuern müssen. Wer umzieht, soll den neuen Wohnort künftig auch nicht mehr im Reisepass ändern lassen müssen. Die neuen Regeln sollen Behördengänge erleichtern und Zeit sparen. Bundestag und Bundesrat müssen den Plänen aber noch zustimmen. Timo Wiesner, Redaktion.
3: Die Bundesregierung hat außerdem ein großes Ausbauprogramm für den Zivilschutz beschlossen. Bis 2029 sollen rund 10 Milliarden Euro investiert werden, unter anderem in Ausrüstung und Personal des technischen Hilfswerks. Außerdem sollen Bunker und andere Schutzräume künftig besser erfasst und in die Warn-App Nina aufgenommen werden. Auch Änderungen beim Führerschein hat das Kabinett auf den Weg gebracht. Ziel sind niedrigere Kosten und weniger Bürokratie. China und Russland haben ihre enge Zusammenarbeit bekräftigt. Bei einem Treffen in Peking betonten Chinas Staatschef Xi und Russlands Präsident Putin ihre Freundschaft. Sie verlängerten einen gemeinsamen Partnerschaftsvertrag. Beide Länder wollen vor allem bei Energie und Wirtschaft noch enger zusammenarbeiten. Kritik übten sie außerdem an den USA und Israel wegen der Lage im Nahen Osten.
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3: Die aktuellen Temperaturen in Schwerin am Schloss und in Rostock an der Marienkirche 16 Grad, in Waren an der Müritz, in Neubrandenburg am Marktplatz 18, in Binz auf Rügen 15, in Heringsdorf auf Usedom 17 Grad. Heute überwiegend stark bewölkt, gebietsweise Regen und Schauer, am Abend auch örtlich Gewitter. Erwärmung auf 18 bis 20, an der See zwischen 15 und 20 Grad. Morgen wechselnd bewölkt, am Nachmittag kurze einzelne Schauer, sonst überwiegend trocken. Höchstwerte um 20 Grad, an der Küste 16 bis 20 Grad.
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4: Ich bin Silke Rech. Nach den Schüssen auf ein Wohnhaus in Uckermünde am 21. März sucht die Polizei weiter nach Zeugen. Die Ermittler gehen von versuchter Tötung aus. Gesucht werden Hinweise zu Personen und Fahrzeugen im Bereich Bernshof und am Ortsausgang in Richtung Berlin. Besonders interessiert die Polizei ein Radfahrer, der dort unterwegs gewesen sein soll. In Vorpommern-Rügen warnt die Polizei vor falschen Polizisten am Telefon. Betroffen sind unter anderem Barth, Grimmen und Stralsund. Die Betrüger erzählen von angeblichen Einbrüchen in der Nachbarschaft und fragen gezielt nach Geld- und Wertgegenständen. Laut Polizei kam es bisher zu keiner Übergabe. Bürger sollen bei solchen Anrufen besonders misstrauisch sein. Im Landkreis Rostock ist ein neuer Radweg zwischen Thulendorf und Teschendorf freigegeben worden. Der knapp 1700 Meter lange Weg schließt eine wichtige Lücke im regionalen Radwegenetz. Vor allem für Schüler soll der Schulweg dadurch sicherer werden. Der Bau hat rund 1,2 Millionen Euro gekostet. Zu Pfingsten lädt die Aktion Kunst offen wieder zu offenen Ateliers und Ausstellungen in Schwerin und Umgebung ein. Künstler zeigen ihre Arbeiten und geben Einblicke in ihre kreative Arbeit. Mit dabei sind Malerei, Bildhauerei, Kunsthandwerk und Mitmachaktionen. Besucher können sich auf Ausstellungen, Musik und Gespräche mit den Künstlern freuen.
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4: Aktuell in Rostock 16 Grad, heute viele Wolken und immer wieder Regen.

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4: Ich bin Selke Rech. Im Bienenzuchtzentrum Bantin in Mecklenburg-Vorpommern hat die Zucht neuer Bienenköniginnen begonnen. Mit künstlicher Befruchtung sollen besonders sanftmütige und leistungsstarke Bienenvölker entstehen. Jedes Jahr werden dort rund 2000 Königinnen gezüchtet. Die Nachfrage nach den Zuchtbienen reicht weit über Mecklenburg-Vorpommern hinaus. Nach dem schweren Unfall eines Hansa Rostock-Fans im Saarbrücker Ludwigsparkstadion schwebt der Mann weiter in Lebensgefahr. Laut Polizei zeigen nun ausgewertete Überwachungsvideos, dass der 37-Jährige offenbar selbst über eine Brüstung geklettert und anschließend mehrere Meter in die Tiefe gestürzt ist. Ein Fremdverschulden schließen die Ermittler derzeit aus. Die Bundesregierung will Deutschland digitaler und bürokratieärmer machen. Künftig sollen Personalausweise auch auf dem Smartphone gespeichert und genutzt werden können.
5: Außerdem sollen Menschen ab 70 ihren Ausweis nach Ablauf nicht mehr zwingend erneuern müssen. Wer umzieht, soll den neuen Wohnort künftig auch nicht mehr im Reisepass ändern lassen müssen. Die neuen Regeln sollen Behördengänge erleichtern und Zeit sparen. Bundestag und Bundesrat müssen den Plänen aber noch zustimmen. Timo Wiesner, Redaktion.
4: Die Bundesregierung hat außerdem ein großes Ausbauprogramm für den Zivilschutz beschlossen. Bis 2029 sollen rund 10 Milliarden Euro investiert werden, unter anderem in Ausrüstung und Personal des Technischen Hilfswerks. Außerdem sollen Bunker und andere Schutzräume künftig besser erfasst und in die Warn-App Nina aufgenommen werden. Auch Änderungen beim Führerschein hat das Kabinett auf den Weg gebracht. Ziel sind niedrigere Kosten und weniger Bürokratie. China und Russland haben ihre enge Zusammenarbeit bekräftigt. Bei einem Treffen in Peking betonten Chinas Staatschef Xi und Russlands Präsident Putin ihre Freundschaft. Sie verlängerten einen gemeinsamen Partnerschaftsvertrag. Beide Länder wollen vor allem bei Energie und Wirtschaft noch enger zusammenarbeiten. Kritik übten sie außerdem an den USA und Israel wegen der Lage im Nahen Osten.
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4: Die aktuellen Temperaturen in Schwerin am Schloss und in Rostock an der Marienkirche 16 Grad, in Waren an der Müritz in Neubrandenburg am Marktplatz 18, in Binz auf Rügen 15, in Heringsdorf auf Usedom 17 Grad. Heute überwiegend stark bewölkt, gebietsweise Regen und Schauer, am Abend auch örtlich Gewitter. Erwärmung auf 18 bis 20, an der See zwischen 15 und 20 Grad. Morgen wechselnd bewölkt, am Nachmittag kurze einzelne Schauer, sonst überwiegend trocken. Höchstwerte um 20 Grad, an der Küste 16 bis 20 Grad.
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3: Ich bin Silke Rech. Nach den Schüssen auf ein Wohnhaus in Uckermünde am 21. März sucht die Polizei weiter nach Zeugen. Die Ermittler gehen von versuchter Tötung aus. Gesucht werden Hinweise zu Personen und Fahrzeugen im Bereich Bernshof und am Ortsausgang in Richtung Berlin. Besonders interessiert die Polizei einen Radfahrer, der dort unterwegs gewesen sein soll. In Vorpommern-Rügen warnt die Polizei vor falschen Polizisten am Telefon. Betroffen sind unter anderem Barth, Grimmen und Stralsund. Die Betrüger erzählen von angeblichen Einbrüchen in der Nachbarschaft und fragen gezielt nach Geld und Wertgegenständen. Laut Polizei kam es bisher zu keiner Übergabe. Bürger sollen bei solchen Anrufen besonders misstrauisch sein. Im Landkreis Rostock ist ein neuer Radweg zwischen Thulendorf und Teschendorf freigegeben worden. Der knapp 1700 Meter lange Weg schließt eine wichtige Lücke im regionalen Radwegenetz. Vor allem für Schüler soll der Schulweg dadurch sicherer werden. Der Bau hat rund 1,2 Millionen Euro gekostet. Zu Pfingsten lädt die Aktion Kunst offen wieder zu offenen Ateliers und Ausstellungen in Schwerin und Umgebung ein. Künstler zeigen ihre Arbeiten und geben Einblicke in ihre kreative Arbeit. Mit dabei sind Malerei, Bildhauerei, Kunsthandwerk und Mitmachaktionen. Besucher können sich auf Ausstellungen, Musik und Gespräche mit den Künstlern freuen.
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3: Aktuell in Rostock 16 Grad, heute viele Wolken und immer wieder Regen.

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4: Ich bin Selke Reich. Die Landesregierung in Mecklenburg-Vorpommern lockert ihre Klimaschutzpläne bei den Mooren. Anders als ursprünglich geplant, müssen Moore bis 2045 nun doch nicht verpflichtend wieder vernässt werden. Stattdessen heißt es im neuen Gesetzentwurf nur noch, dass sich das Land dafür einsetzen will. Der Bauernverband begrüßt die Änderung. Umweltverbände kritisieren dagegen, dass wichtige Klimaziele dadurch gefährdet seien. Die Tourismusbranche in Mecklenburg-Vorpommern steht nach Worten von Ministerpräsidentin Schwesig weiter unter Druck. Vor allem gestiegene Energie-, Personal- und Einkaufskosten belasteten viele Hotels und Restaurants. Trotzdem verzeichnete das Land im vergangenen Jahr mehr als 33 Millionen Übernachtungen und damit das zweitbeste Ergebnis überhaupt. Schwesig warb bei einer Tourismustagung in Warnemünde dafür, gemeinsam weiter für das Urlaubsland Mecklenburg-Vorpommern zu werben. Die Bundesregierung hat den Weg für eine digitale Brieftasche auf dem Smartphone freigemacht. Damit sollen sich Bürger künftig europaweit digital ausweisen können, etwa bei Behördengängen oder bei der Eröffnung eines Bankkontos. Die Nutzung bleibt freiwillig.
5: Außerdem soll der Führerschein günstiger werden. Künftig könnte der Theorieunterricht komplett online sein. Auch die Zahl der Pflichtfahrten soll flexibler geregelt werden. Zusätzlich will die Bundesregierung 10 Milliarden Euro in den Bevölkerungsschutz investieren, unter anderem für eine bessere Ausstattung des technischen Hilfswerks. Noah Ulrich, Redaktion.
4: Die EU-Kommission hat Fördergelder für zwei neue Halbleiterprojekte in Deutschland genehmigt. Insgesamt dürfen fast 300 Millionen Euro investiert werden. Das Unternehmen Zeiss erhält Geld für eine neue Produktionsstätte in Baden-Württemberg. In Sachsen-Anhalt soll die Firma Zadient ein neues Verfahren zur Herstellung von Material für Chips entwickeln. Die EU will damit die eigene Chipproduktion stärken. Die USA haben sich bei Bundeskanzler Merz für die Behandlung eines Ebola-Patienten in Deutschland bedankt. US-Außenminister Rubio sprach von schneller Hilfe und guter Zusammenarbeit. Der infizierte US-Arzt wird seit heute auf einer Spezialstation der Berliner Charité behandelt. Er war zuvor aus dem Kongo nach Deutschland ausgeflogen worden.
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4: Die aktuellen Temperaturen in Schwerin am Schloss 17 Grad, in Rostock an der Marienkirche 14, in Waren an der Müritz 16, in der Brandenburger Marktplatz 17, in Binzerfrüken 15 und in Heringsdorf auf Usedom 16 Grad. In den kommenden Stunden nach Osten abziehende Schauer und nachfolgend Auflockerungen. In der Nacht lokale Nebelfelder. Morgen wechselnd bewölkt, am Nachmittag kurze einzelne Schauer, sonst überwiegend trocken. Höchstwerte um 20 Grad, an der Küste 16 bis 20 Grad.

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1: Ich bin Selke Reich. Die Landesregierung in Mecklenburg-Vorpommern lockert ihre Klimaschutzpläne bei den Mooren. Anders als ursprünglich geplant, müssen Moore bis 2045 nun doch nicht verpflichtend wieder vernässt werden. Stattdessen heißt es im neuen Gesetzentwurf nur noch, dass sich das Land dafür einsetzen will. Der Bauernverband begrüßt die Änderung. Umweltverbände kritisieren dagegen, dass wichtige Klimaziele dadurch gefährdet seien. Die Tourismusbranche in Mecklenburg-Vorpommern steht nach Worten von Ministerpräsidentin Schwesig weiter unter Druck. Vor allem gestiegene Energie-, Personal- und Einkaufskosten belasteten viele Hotels und Restaurants. Trotzdem verzeichnete das Land im vergangenen Jahr mehr als 33 Millionen Übernachtungen und damit das zweitbeste Ergebnis überhaupt. Schwesig war bei einer Tourismustagung in Warnemünde dafür, gemeinsam weiter für das Urlaubsland Mecklenburg-Vorpommern zu werben. Die Bundesregierung hat den Weg für eine digitale Brieftasche auf dem Smartphone freigemacht. Damit sollen sich Bürger künftig europaweit digital ausweisen können, etwa bei Behördengängen oder bei der Eröffnung eines Bankkontos. Die Nutzung bleibt freiwillig.
2: Außerdem soll der Führerschein günstiger werden. Künftig könnte der Theorieunterricht komplett online sein. Auch die Zahl der Pflichtfahrten soll flexibler geregelt werden. Zusätzlich will die Bundesregierung 10 Milliarden Euro in den Bevölkerungsschutz investieren, unter anderem für eine bessere Ausstattung des technischen Hilfswerks. Noah Ulrich, Redaktion.
1: Die EU-Kommission hat Fördergelder für 2 neue Halbleiterprojekte in Deutschland genehmigt. Insgesamt dürfen fast 300 Millionen Euro investiert werden. Das Unternehmen Zeiss erhält Geld für eine neue Produktionsstätte in Baden-Württemberg. In Sachsen-Anhalt soll die Firma Zadient ein neues Verfahren zur Herstellung von Material für Chips entwickeln. Die EU will damit die eigene Chipproduktion stärken. Die USA haben sich bei Bundeskanzler Merz für die Behandlung eines Ebola-Patienten in Deutschland bedankt. US-Außenminister Rubio sprach von schneller Hilfe und guter Zusammenarbeit. Der infizierte US-Arzt wird seit heute auf einer Spezialstation der Berliner Charité behandelt. Er war zuvor aus dem Kongo nach Deutschland ausgeflogen worden.
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1: Die aktuellen Temperaturen in Schwerin am Schloss 17 Grad, in Rostock an der Marienkirche 14, in Waren an der Müritz 16, in der Brandenburger Marktplatz 17, in Binzerfrüken 15 und in Heringsdorf auf Usedom 16 Grad. In den kommenden Stunden nach Osten abziehende Schauer und nachfolgend Auflockerungen. In der Nacht lokale Nebelfelder. Morgen wechselnd bewölkt, am Nachmittag kurze einzelne Schauer, sonst überwiegend trocken. Höchstwerte um 20 Grad, an der Küste 16 bis 20 Grad.

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1: Es wurde dann auch.

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